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4: Heute ist es bis zum Nachmittag wolkig bei Temperaturen von maximal 24 Grad. Am Abend ist es meist grau mit wenigen Aufhellungen bei Werten von bis zu 21 Grad. Nachts ist es bewölkt, die Tiefstwerte sinken auf 13 Grad. Morgen ist der Himmel bedeckt, die Höchstwerte erreichen um die 23 Grad.
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4: Wunderschönen guten Morgen, der Oderwelle Verkehrsservice A12 Frankfurt-Oder Richtung Berlin. Zwischen Grenzübergang Frankfurt-Oder und Frankfurt-Mitte sind die rechte und die Standspur wegen Markierungsarbeiten gesperrt. Fahren Sie hier bitte dementsprechend vorsichtig. Genauso noch auf der A12 Frankfurt-Oder Richtung Berlin zwischen Fürstenwalde West und Friedersdorf. Hier ist die linke Spur wegen Bauarbeiten gesperrt. Die Oderwelle wünscht auf jeden Fall eine gute und sichere Fahrt.

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2: Im Studio Andreas Sommer. Bei einem Flug von Dubai nach Tel Aviv verdichten sich die Hinweise auf einen geplanten Terroranschlag. Medien berichten, der Co-Pilot habe die Maschine auf den Flughafen Ben-Gurion zusteuern wollen. Zuvor soll er den Piloten mit einer Axt angegriffen haben. Der schwer verletzte Pilot konnte die Cockpit-Tür öffnen, Passagiere überwältigten den Co-Piloten. Eine zweite Besatzung landete die Maschine schließlich im saudi-arabischen Tabuk. Die Ermittlungen laufen noch. Präsident Donald Trump macht den Iran für den Vorfall verantwortlich. Beweise dafür gibt es bislang nicht. Die Ukraine hat die Region Moskau nach russischen Angaben mit rund 650 Drohnen angegriffen. 105 Drohnen seien auf dem Weg zur Hauptstadt abgeschossen worden. In der Region wurde ein Mensch getötet, 6 weitere wurden verletzt. Die Angaben lassen sich bislang nicht unabhängig überprüfen. Berichten zufolge könnte auch eine Ölanlage nahe Moskau Ziel des Angriffs gewesen sein. Schleswig-Holsteins Ministerpräsident Daniel Günther, CDU, stellt sich gegen die Energiepläne von Bundeswirtschaftsministerin Katharina Reiche, CDU. In einem Brief an Kanzler Friedrich Merz warnt Günther vor einem zu langsamen Ausbau erneuerbarer Energien. Besonders kritisiert er die geplante Streichung der Einspeisevergütung für private Solaranlagen auf Dächern. Günther fordert außerdem mehr Windkraft und eine schnelle Kurskorrektur bei der Energiewende. In Berlin-Marzahn ermittelt der Staatsschutz nach einem mutmaßlichen Brandanschlag auf Stromkabel. Unbekannte sollen am Montagmorgen unter einer Kabelbrücke in der Boxberger Straße Altreifen angezündet haben. Dabei wurden mehrere Hoch- und Mittelspannungsleitungen beschädigt. 19 Gewerbebetriebe waren vorübergehend ohne Strom. Haushalte waren nicht betroffen. Die Polizei geht davon aus, dass die Kabel möglicherweise gezielt ausgesucht wurden.
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3: Heute ist es überwiegend sonnig bei Werten von maximal 20 Grad. Abends und nachts ist der Himmel häufig klar. Die Tiefstwerte fallen auf 10 Grad. Morgen gibt's mehr Sonne als Wolken bei Temperaturen um die 21 Grad.
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3: Wunderschönen guten Morgen, der Oderwelle Verkehrsservice. Derzeit liegen uns glücklicherweise keine Meldungen über Verkehrsbehinderung vor. Die Oderwelle wünscht auch weiterhin eine gute und sichere Fahrt.
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4: Im Studio Matthias Kajalis. Schönen guten Morgen. Tanken ist bei unseren Nachbarn in Swobice derzeit wieder deutlich günstiger als in Deutschland. Seit Sonntag gilt in Polen eine Spritpreisbremse. Diesel kostet umgerechnet etwa 1,75 Euro bis 1,80 Euro. Benzin rund 1,55 Euro pro Liter. Damit sparen Autofahrer im Vergleich zu Deutschland je nach Kraftstoff etwa 50 bis 70 Cent pro Liter. Die Regelung gilt zunächst bis Jahresende. In Brandenburg sind im vergangenen Jagdjahr deutlich weniger Wildschweine erlegt worden. Der Rückgang liegt bei rund 8%. Insgesamt wurden auch weniger wildlebende Paarhufer wie Rehe oder Hirsche getötet. Gründe dafür können unter anderem Wetter, Vegetation, die Bestandsentwicklung und die Intensität der Jagd sein. Bei den Wildschweinen spielen außerdem Maßnahmen gegen die afrikanische Schweinepest eine Rolle, so das brandenburgische Landwirtschaftsministerium. Bei den Kleist-Festtagen ist am Samstag der bekannte Chansonnier und Schauspieler Tim Fischer zu Gast. Im Kleist-Forum präsentiert er sein neues Programm mit Chansons ganz unterschiedlicher Stilrichtungen. Fischer wurde unter anderem durch seine Auftritte in Babylon Berlin bekannt. Auf dem Programm stehen Stücke von Georg Kreisler und Jacques Brel bis hin zu zeitgenössischen Chansonniers wie Thomas Pigor und Sebastian Krämer. Beginn ist um 19.30 Uhr im Kleist-Forum. Soweit das Neueste aus unserer Region. Aktuell ist aus aller Welt wieder zur nächsten vollen Stunde in den Nachrichten der Oderwelle.
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4: Heute ist es überwiegend sonnig bei Werten von maximal 20 Grad. Abends und nachts ist der Himmel häufig klar. Die Tiefstwerte fallen auf 10 Grad. Morgen gibt's mehr Sonne als Wolken bei Temperaturen um die 21 Grad.
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4: Wunderschönen guten Morgen, der Oderwelle Verkehrsservice A12 Berlin Richtung Frankfurt-Oder. Zwischen Frankfurt-Mitte und Grenzübergang Frankfurt-Oder wird der Verkehr über die Standspur geleitet. Wegen Instandhaltungsarbeiten fahren Sie hier bitte dementsprechend vorsichtig. Ansonsten wünscht die Oderwelle eine gute und sichere Fahrt.
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2: Im Studio Andreas Sommer. Bei einem Flug von Dubai nach Tel Aviv verdichten sich die Hinweise auf einen geplanten Terroranschlag. Medien berichten, der Co-Pilot habe die Maschine auf den Flughafen Ben-Gurion zusteuern wollen. Zuvor soll er den Piloten mit einer Axt angegriffen haben. Der schwer verletzte Pilot konnte die Cockpit-Tür öffnen, Passagiere überwältigten den Co-Piloten. Eine zweite Besatzung landete die Maschine schließlich im saudi-arabischen Tabuk. Die Ermittlungen laufen noch. Präsident Donald Trump macht den Iran für den Vorfall verantwortlich. Beweise dafür gibt es bislang nicht. Die Ukraine hat die Region Moskau nach russischen Angaben mit rund 650 Drohnen angegriffen. 105 Drohnen seien auf dem Weg zur Hauptstadt abgeschossen worden. In der Region wurde ein Mensch getötet, 6 weitere wurden verletzt. Die Angaben lassen sich bislang nicht unabhängig überprüfen. Berichten zufolge könnte auch eine Ölanlage nahe Moskau Ziel des Angriffs gewesen sein. Schleswig-Holsteins Ministerpräsident Daniel Günther, CDU, stellt sich gegen die Energiepläne von Bundeswirtschaftsministerin Katharina Reiche, CDU. In einem Brief an Kanzler Friedrich Merz warnt Günther vor einem zu langsamen Ausbau erneuerbarer Energien. Besonders kritisiert er die geplante Streichung der Einspeisevergütung für private Solaranlagen auf Dächern. Günther fordert außerdem mehr Windkraft und eine schnelle Kurskorrektur bei der Energiewende. In Berlin-Marzahn ermittelt der Staatsschutz nach einem mutmaßlichen Brandanschlag auf Stromkabel. Unbekannte sollen am Montagmorgen unter einer Kabelbrücke in der Boxberger Straße Altreifen angezündet haben. Dabei wurden mehrere Hoch- und Mittelspannungsleitungen beschädigt. 19 Gewerbebetriebe waren vorübergehend ohne Strom. Haushalte waren nicht betroffen. Die Polizei geht davon aus, dass die Kabel möglicherweise gezielt ausgesucht wurden.
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3: Heute ist es überwiegend sonnig bei Werten von maximal 20 Grad. Abends und nachts ist der Himmel häufig klar. Die Tiefstwerte fallen auf 10 Grad. Morgen gibt's mehr Sonne als Wolken bei Temperaturen um die 21 Grad.
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3: Der Oderwelle Verkehrsservice derzeit liegen uns glücklicherweise keine Meldungen über Verkehrsbehinderungen vor. Die Oderwelle wünscht auch weiterhin eine gute und sichere Fahrt.
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1: Im Studio Matthias Kajanis, schönen guten Tag. Tanken ist bei unseren Nachbarn in Słubice derzeit wieder deutlich günstiger als in Deutschland. Seit Sonntag gilt in Polen eine Spritpreisbremse. Diesel kostet umgerechnet etwa 1,75 Euro bis 1,80 Euro. Benzin rund 1,55 Euro pro Liter. Damit sparen Autofahrer im Vergleich zu Deutschland je nach Kraftstoff etwa 50 bis 70 Cent pro Liter. Die Regelung gilt zunächst bis Jahresende. In Brandenburg sind im vergangenen Jagdjahr deutlich weniger Wildschweine erlegt worden. Der Rückgang liegt bei rund 8%. Insgesamt wurden auch weniger wildlebende Paarhufer wie Rehe oder Hirsche getötet. Gründe dafür können unter anderem Wetter, Vegetation, die Bestandsentwicklung und die Intensität der Jagd sein. Bei den Wildschweinen spielen außerdem Maßnahmen gegen die afrikanische Schweinepest eine Rolle, so das brandenburgische Landwirtschaftsministerium. Bei den Kleist-Festtagen ist am Samstag der bekannte Chansonnier und Schauspieler Tim Fischer zu Gast. Im Kleist-Forum präsentiert er sein neues Programm mit Chansons ganz unterschiedlicher Stilrichtungen. Fischer wurde unter anderem durch seine Auftritte im Babylon Berlin bekannt. Auf dem Programm stehen Stücke von Georg Kreisler und Jacques Brel bis hin zu zeitgenössischen Chansonniers wie Thomas Pigor und Sebastian Krämer. Beginn ist um 19.30 Uhr im Kleist-Forum. Soweit das Neueste aus unserer Region. Aktuelles aus aller Welt wieder zur nächsten vollen Stunde in den Nachrichten der Oderwelle.
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2: Im Studio Andreas Sommer. Der frühere BND-Präsident August Hanning ist wegen des Verdachts auf Spionage festgenommen worden. Ermittler nahmen den 80-Jährigen heute Morgen in seinem Haus bei Münster fest. Auch ein ehemaliger hochrangiger BND-Mitarbeiter wurde festgenommen. Nach Recherchen von WDR, NDR und Süddeutscher Zeitung soll der frühere Mitarbeiter Hanning über Jahre mit geheimen BND-Dokumenten versorgt haben. Dabei soll es um tausende sensible Unterlagen gegangen sein. Die Bundesanwaltschaft ermittelt unter anderem wegen des Verdachts auf Landesverrat und geheimdienstliche Agententätigkeit. Heute kommt der neu gewählte Landtag von Sachsen-Anhalt zu seiner konstituierenden Sitzung zusammen. Die AfD will dabei erstmals einen Landtagspräsidenten stellen. Ihr Kandidat ist Tobias Rausch. Unterstützt werden soll er vom BSW. Die AfD hatte die Landtagswahl mit 43,8% klar gewonnen, verfehlt aber die absolute Mehrheit. Ob sie im Dezember ihren Spitzenkandidaten Ulrich Siegmund zum Ministerpräsidenten wählen lassen kann, ist deshalb offen. Vor dem Landtag sind heute Proteste gegen die AfD angekündigt. Schleswig-Holsteins Ministerpräsident Daniel Günther stellt sich gegen die Energiepläne von Bundeswirtschaftsministerin Katharina Reiche. In einem Brief an Kanzler Friedrich Merz warnt Günther vor einem zu langsamen Ausbau erneuerbarer Energien. Besonders kritisiert er die geplante Streichung der Einspeisevergütung für private Solaranlagen auf Dächern. Günther fordert außerdem mehr Windkraft und eine schnelle Kurskorrektur bei der Energiewende. Brandenburg verliert besonders viele Studienanfänger an andere Bundesländer. Laut Statistischem Bundesamt beginnt nur gut ein Drittel der Brandenburger sein Studium im eigenen Land. Fast genauso viele gehen zum Studieren nach Berlin. Bundesweit bleiben dagegen rund 7 von 10 Studienanfängern in ihrem Heimatbundesland. Als Gründe nennt das Statistikamt unter anderem das Studienangebot und die Nähe zu anderen Hochschulstandorten.
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3: Heute ist es überwiegend sonnig bei Werten von maximal 20 Grad. Abends und nachts ist der Himmel häufig klar. Die Tiefstwerte fallen auf 10 Grad. Morgen gibt's mehr Sonne als Wolken bei Temperaturen um die 21 Grad.
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3: Der Oderwelle Verkehrsservice derzeit liegen uns glücklicherweise keine Meldungen über Verkehrsbehinderungen vor. Die Oderwelle wünscht auch weiterhin eine gute und sichere Fahrt.
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1: Im Studio Matthias Kajalis, schönen guten Tag. Tanken ist bei unseren Nachbarn in Swobice derzeit wieder deutlich günstiger als in Deutschland. Seit Sonntag gilt in Polen eine Spritpreisbremse. Diesel kostet umgerechnet etwa 1,75 Euro bis 1,80 Euro. Benzin rund 1,55 Euro pro Liter. Damit sparen Autofahrer im Vergleich zu Deutschland je nach Kraftstoff etwa 50 bis 70 Cent pro Liter. Die Regelung gilt zunächst bis Jahresende. In Brandenburg sind im vergangenen Jagdjahr deutlich weniger Wildschweine erlegt worden. Der Rückgang liegt bei rund 8%. Insgesamt wurden auch weniger wildlebende Paarhufer wie Rehe oder Hirsche getötet. Gründe dafür können unter anderem Wetter, Vegetation, die Bestandsentwicklung und die Intensität der Jagd sein. Bei den Wildschweinen spielen außerdem Maßnahmen gegen die afrikanische Schweinepest eine Rolle, so das brandenburgische Landwirtschaftsministerium. Bei den Kleist-Festtagen ist am Samstag der bekannte Chansonnier und Schauspieler Tim Fischer zu Gast. Im Kleist-Forum präsentiert er sein neues Programm mit Chansons ganz unterschiedlicher Stilrichtungen. Fischer wurde unter anderem durch seine Auftritte im Babylon Berlin bekannt. Auf dem Programm stehen Stücke von Georg Kreisler und Jacques Brel bis hin zu zeitgenössischen Chansonniers wie Thomas Pigor und Sebastian Krämer. Beginn ist um 19.30 Uhr im Kleist-Forum. Soweit das Neueste aus unserer Region. Aktuell ist aus aller Welt wieder zur nächsten vollen Stunde in den Nachrichten der Oderwelle.
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2: Im Studio Andreas Sommer.
3: Der frühere BND-Präsident August Hanning ist wegen des Verdachts auf Spionage festgenommen worden. Ermittler nahmen den 80-Jährigen heute Morgen in seinem Haus bei Münster fest. Auch ein ehemaliger hochrangiger BND-Mitarbeiter wurde festgenommen. Nach Recherchen von WDR, NDR und Süddeutscher Zeitung soll der frühere Mitarbeiter Hanning über Jahre mit geheimen BND-Dokumenten versorgt haben. Dabei soll es um tausende sensible Unterlagen gegangen sein. Die Bundesanwaltschaft ermittelt unter anderem wegen des Verdachts auf Landesverrat und geheimdienstliche Agententätigkeit. Heute kommt der neu gewählte Landtag von Sachsen-Anhalt zu seiner konstituierenden Sitzung zusammen. Die AfD will dabei erstmals einen Landtagspräsidenten stellen. Ihr Kandidat ist Tobias Rausch. Unterstützt werden soll er vom BSW. Die AfD hatte die Landtagswahl mit 43,8% klar gewonnen, verfehlt aber die absolute Mehrheit. Ob sie im Dezember ihren Spitzenkandidaten Ulrich Siegmund zum Ministerpräsidenten wählen lassen kann, ist deshalb offen. Vor dem Landtag sind heute Proteste gegen die AfD angekündigt. Schleswig-Holsteins Ministerpräsident Daniel Günther stellt sich gegen die Energiepläne von Bundeswirtschaftsministerin Katharina Reiche. In einem Brief an Kanzler Friedrich Merz warnt Günther vor einem zu langsamen Ausbau erneuerbarer Energien. Besonders kritisiert er die geplante Streichung der Einspeisevergütung für private Solaranlagen auf Dächern. Günther fordert außerdem mehr Windkraft und eine schnelle Kurskorrektur bei der Energiewende. Brandenburg verliert besonders viele Studienanfänger an andere Bundesländer. Laut Statistischem Bundesamt beginnt nur gut ein Drittel der Brandenburger sein Studium im eigenen Land. Fast genauso viele gehen zum Studieren nach Berlin. Bundesweit bleiben dagegen rund 7 von 10 Studienanfängern in ihrem Heimatbundesland. Als Gründe nennt das Statistikamt unter anderem das Studienangebot und die Nähe zu anderen Hochschulstandorten.
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5: Heute ist es überwiegend sonnig bei Werten von maximal 20 Grad. Abends und nachts ist der Himmel häufig klar. Die Tiefstwerte fallen auf 10 Grad. Morgen gibt es mehr Sonne als Wolken bei Temperaturen um die 21 Grad.
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5: Der Oderwelle Verkehrsservice derzeit liegen uns glücklicherweise keine Meldungen über Verkehrsbehinderungen vor. Die Oderwelle wünscht auch weiterhin eine gute und sichere Fahrt.
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1: Im Studio Matthias Kajanis, schönen guten Tag. Tanken ist bei unseren Nachbarn in Słubice derzeit wieder deutlich günstiger als in Deutschland. Seit Sonntag gilt in Polen eine Spritpreisbremse. Diesel kostet umgerechnet etwa 1,75 Euro bis 1,80 Euro, Benzin rund 1,55 Euro pro Liter. Damit sparen Autofahrer im Vergleich zu Deutschland je nach Kraftstoff etwa 50 bis 70 Cent pro Liter. Die Regelung gilt zunächst bis Jahresende. In Brandenburg sind im vergangenen Jagdjahr deutlich weniger Wildschweine erlegt worden. Der Rückgang liegt bei rund 8%. Insgesamt wurden auch weniger wildlebende Paarhufer wie Rehe oder Hirsche getötet. Gründe dafür können unter anderem Wetter, Vegetation, die Bestandsentwicklung und die Intensität der Jagd sein. Bei den Wildschweinen spielen außerdem Maßnahmen gegen die afrikanische Schweinepest eine Rolle, so das brandenburgische Landwirtschaftsministerium. Bei den Kleist-Festtagen ist am Samstag der bekannte Chansonnier und Schauspieler Tim Fischer zu Gast. Im Kleist-Forum präsentiert er sein neues Programm mit Chansons ganz unterschiedlicher Stilrichtungen. Fischer wurde unter anderem durch seine Auftritte im Babylon Berlin bekannt. Auf dem Programm stehen Stücke von Georg Kreisler und Jacques Brel bis hin zu zeitgenössischen Chansonniers wie Thomas Pigor und Sebastian Krämer. Beginn ist um 19.30 Uhr im Kleist-Forum. Soweit das Neueste aus unserer Region. Aktuelles aus aller Welt wieder zur nächsten vollen Stunde in den Nachrichten der Oderwelle.
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2: Im Studio Andreas Sommer.
3: Der frühere BND-Präsident August Hanning ist wegen des Verdachts auf Spionage festgenommen worden. Ermittler nahmen den 80-Jährigen heute Morgen in seinem Haus bei Münster fest. Auch ein ehemaliger hochrangiger BND-Mitarbeiter wurde festgenommen. Nach Recherchen von WDR, NDR und Süddeutscher Zeitung soll der frühere Mitarbeiter Hanning über Jahre mit geheimen BND-Dokumenten versorgt haben. Dabei soll es um tausende sensible Unterlagen gegangen sein. Die Bundesanwaltschaft ermittelt unter anderem wegen des Verdachts auf Landesverrat und geheimdienstliche Agententätigkeit. Heute kommt der neu gewählte Landtag von Sachsen-Anhalt zu seiner konstituierenden Sitzung zusammen. Die AfD will dabei erstmals einen Landtagspräsidenten stellen. Ihr Kandidat ist Tobias Rausch. Unterstützt werden soll er vom BSW. Die AfD hatte die Landtagswahl mit 43,8% klar gewonnen, verfehlt aber die absolute Mehrheit. Ob sie im Dezember ihren Spitzenkandidaten Ulrich Siegmund zum Ministerpräsidenten wählen lassen kann, ist deshalb offen. Vor dem Landtag sind heute Proteste gegen die AfD angekündigt. Schleswig-Holsteins Ministerpräsident Daniel Günther stellt sich gegen die Energiepläne von Bundeswirtschaftsministerin Katharina Reiche. In einem Brief an Kanzler Friedrich Merz warnt Günther vor einem zu langsamen Ausbau erneuerbarer Energien. Besonders kritisiert er die geplante Streichung der Einspeisevergütung für private Solaranlagen auf Dächern. Günther fordert außerdem mehr Windkraft und eine schnelle Kurskorrektur bei der Energiewende. Brandenburg verliert besonders viele Studienanfänger an andere Bundesländer. Laut Statistischem Bundesamt beginnt nur gut ein Drittel der Brandenburger sein Studium im eigenen Land. Fast genauso viele gehen zum Studieren nach Berlin. Bundesweit bleiben dagegen rund 7 von 10 Studienanfängern in ihrem Heimatbundesland. Als Gründe nennt das Statistikamt unter anderem das Studienangebot und die Nähe zu anderen Hochschulstandorten.
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4: Heute ist es überwiegend sonnig bei Werten von maximal 20 Grad. Abends und nachts ist der Himmel häufig klar. Die Tiefstwerte fallen auf 10 Grad. Morgen gibt es mehr Sonne als Wolken bei Temperaturen um die 21 Grad.
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4: Der Oderwelle Verkehrsservice. Derzeit liegen uns glücklicherweise keine Meldungen über Verkehrsbehinderungen vor. Die Oderwelle wünscht auch weiterhin eine gute und sichere Fahrt.

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1: Im Studio Matthias Kajaris, schönen guten Tag. Tanken ist bei unseren Nachbarn in Słubice derzeit wieder deutlich günstiger als in Deutschland. Seit Sonntag gilt in Polen eine Spritpreisbremse. Diesel kostet umgerechnet etwa 1,75 Euro bis 1,80 Euro. Benzin rund 1,55 Euro pro Liter. Damit sparen Autofahrer im Vergleich zu Deutschland je nach Kraftstoff etwa 50 bis 70 Cent pro Liter. Die Regelung gilt zunächst bis Jahresende. In Brandenburg sind im vergangenen Jagdjahr deutlich weniger Wildschweine erlegt worden. Der Rückgang liegt bei rund 8%. Insgesamt wurden auch weniger wildlebende Paarhufer wie Rehe oder Hirsche getötet. Gründe dafür können unter anderem Wetter, Vegetation, die Bestandsentwicklung und die Intensität der Jagd sein. Bei den Wildschweinen spielen außerdem Maßnahmen gegen die afrikanische Schweinepest eine Rolle, so das brandenburgische Landwirtschaftsministerium. Bei den Kleist-Festtagen ist am Samstag der bekannte Chansonnier und Schauspieler Tim Fischer zu Gast. Im Kleist-Forum präsentiert er sein neues Programm mit Chansons ganz unterschiedlicher Stilrichtungen. Fischer wurde unter anderem durch seine Auftritte im Babylon Berlin bekannt. Auf dem Programm stehen Stücke von Georg Kreisler und Jacques Brel bis hin zu zeitgenössischen Chansonniers wie Thomas Pigor und Sebastian Krämer. Beginn ist um 19.30 Uhr im Kleist-Forum. Soweit das Neueste aus unserer Region. Aktuelles aus aller Welt wieder zur nächsten vollen Stunde in den Nachrichten der Oderwelle.
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2: Im Studio Andreas Sommer.
3: Der frühere BND-Präsident August Hanning ist wegen des Verdachts auf Spionage festgenommen worden. Ermittler nahmen den 80-Jährigen heute Morgen in seinem Haus bei Münster fest. Auch ein ehemaliger hochrangiger BND-Mitarbeiter wurde festgenommen. Nach Recherchen von WDR, NDR und Süddeutscher Zeitung soll der frühere Mitarbeiter Hanning über Jahre mit geheimen BND-Dokumenten versorgt haben. Dabei soll es um tausende sensible Unterlagen gegangen sein. Die Bundesanwaltschaft ermittelt unter anderem wegen des Verdachts auf Landesverrat und geheimdienstliche Agententätigkeit. Heute kommt der neu gewählte Landtag von Sachsen-Anhalt zu seiner konstituierenden Sitzung zusammen. Die AfD will dabei erstmals einen Landtagspräsidenten stellen. Ihr Kandidat ist Tobias Rausch. Unterstützt werden soll er vom BSW. Die AfD hatte die Landtagswahl mit 43,8% klar gewonnen, verfehlt aber die absolute Mehrheit. Ob sie im Dezember ihren Spitzenkandidaten Ulrich Siegmund zum Ministerpräsidenten wählen lassen kann, ist deshalb offen. Vor dem Landtag sind heute Proteste gegen die AfD angekündigt. Schleswig-Holsteins Ministerpräsident Daniel Günther stellt sich gegen die Energiepläne von Bundeswirtschaftsministerin Katharina Reiche. In einem Brief an Kanzler Friedrich Merz warnt Günther vor einem zu langsamen Ausbau erneuerbarer Energien. Besonders kritisiert er die geplante Streichung der Einspeisevergütung für private Solaranlagen auf Dächern. Günther fordert außerdem mehr Windkraft und eine schnelle Kurskorrektur bei der Energiewende. Brandenburg verliert besonders viele Studienanfänger an andere Bundesländer. Laut Statistischem Bundesamt beginnt nur gut ein Drittel der Brandenburger sein Studium im eigenen Land. Fast genauso viele gehen zum Studieren nach Berlin. Bundesweit bleiben dagegen rund 7 von 10 Studienanfängern in ihrem Heimatbundesland. Als Gründe nennt das Statistikamt unter anderem das Studienangebot und die Nähe zu anderen Hochschulstandorten.
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4: Heute ist es überwiegend sonnig bei Werten von maximal 20 Grad. Abends und nachts ist der Himmel häufig klar. Die Tiefstwerte fallen auf 10 Grad. Morgen gibt es mehr Sonne als Wolken bei Temperaturen um die 21 Grad.
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4: Der Oderwelle Verkehrsservice derzeit liegen uns glücklicherweise keine Meldungen über Verkehrsbehinderung vor. Die Oderwelle wünscht auch weiterhin eine gute und sichere Fahrt.

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1: Im Studio Matthias Kajaris, schönen guten Tag. Tanken ist bei unseren Nachbarn in Swobice derzeit wieder deutlich günstiger als in Deutschland. Seit Sonntag gilt in Polen eine Spritpreisbremse. Diesel kostet umgerechnet etwa 1,75 Euro bis 1,80 Euro. Benzin rund 1,55 Euro pro Liter. Damit sparen Autofahrer im Vergleich zu Deutschland je nach Kraftstoff etwa 50 bis 70 Cent pro Liter. Die Regelung gilt zunächst bis Jahresende. In Brandenburg sind im vergangenen Jagdjahr deutlich weniger Wildschweine erlegt worden. Der Rückgang liegt bei rund 8%. Insgesamt wurden auch weniger wildlebende Paarhufer wie Rehe oder Hirsche getötet. Gründe dafür können unter anderem Wetter, Vegetation, die Bestandsentwicklung und die Intensität der Jagd sein. Bei den Wildschweinen spielen außerdem Maßnahmen gegen die afrikanische Schweinepest eine Rolle, so das brandenburgische Landwirtschaftsministerium. Bei den Kleist-Festtagen ist am Samstag der bekannte Chansonnier und Schauspieler Tim Fischer zu Gast. Im Kleist-Forum präsentiert er sein neues Programm mit Chansons ganz unterschiedlicher Stilrichtungen. Fischer wurde unter anderem durch seine Auftritte im Babylon Berlin bekannt. Auf dem Programm stehen Stücke von Georg Kreisler und Jacques Brel bis hin zu zeitgenössischen Chansonniers wie Thomas Pigor und Sebastian Krämer. Beginn ist um 19.30 Uhr im Kleist-Forum. Soweit das Neueste aus unserer Region. Aktuell ist aus aller Welt wieder zur nächsten vollen Stunde in den Nachrichten der Oderwelle.
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2: Im Studio Andreas Sommer.
3: Der frühere BND-Präsident August Hanning ist wegen des Verdachts auf Spionage festgenommen worden. Ermittler nahmen den 80-Jährigen heute Morgen in seinem Haus bei Münster fest. Auch ein ehemaliger hochrangiger BND-Mitarbeiter wurde festgenommen. Nach Recherchen von WDR, NDR und Süddeutscher Zeitung soll der frühere Mitarbeiter Hanning über Jahre mit geheimen BND-Dokumenten versorgt haben. Dabei soll es um tausende sensible Unterlagen gegangen sein. Die Bundesanwaltschaft ermittelt unter anderem wegen des Verdachts auf Landesverrat und geheimdienstliche Agententätigkeit. Heute kommt der neu gewählte Landtag von Sachsen-Anhalt zu seiner konstituierenden Sitzung zusammen. Die AfD will dabei erstmals einen Landtagspräsidenten stellen. Ihr Kandidat ist Tobias Rausch. Unterstützt werden soll er vom BSW. Die AfD hatte die Landtagswahl mit 43,8% klar gewonnen, verfehlt aber die absolute Mehrheit. Ob sie im Dezember ihren Spitzenkandidaten Ulrich Siegmund zum Ministerpräsidenten wählen lassen kann, ist deshalb offen. Vor dem Landtag sind heute Proteste gegen die AfD angekündigt. Schleswig-Holsteins Ministerpräsident Daniel Günther stellt sich gegen die Energiepläne von Bundeswirtschaftsministerin Katharina Reiche. In einem Brief an Kanzler Friedrich Merz warnt Günther vor einem zu langsamen Ausbau erneuerbarer Energien. Besonders kritisiert er die geplante Streichung der Einspeisevergütung für private Solaranlagen auf Dächern. Günther fordert außerdem mehr Windkraft und eine schnelle Kurskorrektur bei der Energiewende. Brandenburg verliert besonders viele Studienanfänger an andere Bundesländer. Laut Statistischem Bundesamt beginnt nur gut ein Drittel der Brandenburger sein Studium im eigenen Land. Fast genauso viele gehen zum Studieren nach Berlin. Bundesweit bleiben dagegen rund 7 von 10 Studienanfängern in ihrem Heimatbundesland. Als Gründe nennt das Statistikamt unter anderem das Studienangebot und die Nähe zu anderen Hochschulstandorten.
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5: Heute ist es überwiegend sonnig bei Werten von maximal 20 Grad. Abends und nachts ist der Himmel häufig klar. Die Tiefstwerte fallen auf 10 Grad. Morgen gibt's mehr Sonne als Wolken bei Temperaturen um die 21 Grad.
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5: Der Oderwelle Verkehrsservice derzeit liegen uns glücklicherweise keine Meldungen über Verkehrsbehinderungen vor. Die Oderwelle wünscht auch weiterhin eine gute und sichere Fahrt.
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1: Im Studio Matthias Kajaris, schönen guten Tag. Tanken ist bei unseren Nachbarn in Swobice derzeit wieder deutlich günstiger als in Deutschland. Seit Sonntag gilt in Polen eine Spritpreisbremse. Diesel kostet umgerechnet etwa 1,75 Euro bis 1,80 Euro, Benzin rund 1,55 Euro pro Liter. Damit sparen Autofahrer im Vergleich zu Deutschland je nach Kraftstoff etwa 50 bis 70 Cent pro Liter. Die Regelung gilt zunächst bis Jahresende. In Brandenburg sind im vergangenen Jagdjahr deutlich weniger Wildschweine erlegt worden. Der Rückgang liegt bei rund 8%. Insgesamt wurden auch weniger wildlebende Paarhufer wie Rehe oder Hirsche getötet. Gründe dafür können unter anderem Wetter, Vegetation, die Bestandsentwicklung und die Intensität der Jagd sein. Bei den Wildschweinen spielen außerdem Maßnahmen gegen die afrikanische Schweinepest eine Rolle, so das brandenburgische Landwirtschaftsministerium. Bei den Kleist-Festtagen ist am Samstag der bekannte Chansonnier und Schauspieler Tim Fischer zu Gast. Im Kleist-Forum präsentiert er sein neues Programm mit Chansons ganz unterschiedlicher Stilrichtungen. Fischer wurde unter anderem durch seine Auftritte im Babylon Berlin bekannt. Auf dem Programm stehen Stücke von Georg Kreisler und Jacques Brel bis hin zu zeitgenössischen Chansonniers wie Thomas Pigor und Sebastian Krämer. Beginn ist um 19.30 Uhr im Kleist-Forum. Soweit das Neueste aus unserer Region. Aktuelles aus aller Welt wieder zur nächsten vollen Stunde in den Nachrichten der Oderwelle.
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1: Heute ist es überwiegend sonnig bei Werten von maximal 20 Grad. Abends und nachts ist der Himmel häufig klar. Die Tiefstwerte fallen auf 10 Grad. Morgen gibt's mehr Sonne als Wolken bei Temperaturen um die 21 Grad.
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1: Der Oderwelle Verkehrsservice derzeit liegen uns glücklicherweise keine Meldungen über Verkehrsbehinderungen vor. Die Oderwelle wünscht auch weiterhin eine gute und sichere Fahrt.

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2: Im Studio Andreas Sommer. Der frühere BND-Präsident August Hanning ist wegen des Verdachts auf Spionage festgenommen worden. Ermittler nahmen den 80-Jährigen heute Morgen in seinem Haus bei Münster fest. Auch ein ehemaliger hochrangiger BND-Mitarbeiter wurde festgenommen. Nach Recherchen von WDR, NDR und Süddeutscher Zeitung soll der frühere Mitarbeiter Hanning über Jahre mit geheimen BND-Dokumenten versorgt haben. Dabei soll es um tausende sensible Unterlagen gegangen sein. Die Bundesanwaltschaft ermittelt unter anderem wegen des Verdachts auf Landesverrat und geheimdienstliche Agententätigkeit.
3: Tobias Rausch von der AfD ist neuer Landtagspräsident in Sachsen-Anhalt. Der 35-Jährige erhielt im ersten Wahlgang 48 von 82 Stimmen. Damit stellt die AfD erstmals in Deutschland einen Landtagspräsidenten. 9 Stimmen kamen aus anderen Fraktionen. Das BSW hatte Rausch vorab Unterstützung zugesagt. Der AfD-Landesverband Sachsen-Anhalt wird vom Verfassungsschutz seit 2023 als gesichert rechtsextremistisch eingestuft. Gegen diese Einstufung klagt die AfD.
2: Schleswig-Holsteins Ministerpräsident Daniel Günther stellt sich gegen die Energiepläne von Bundeswirtschaftsministerin Katharina Reiche. In einem Brief an Kanzler Friedrich Merz warnt Günther vor einem zu langsamen Ausbau erneuerbarer Energien. Besonders kritisiert er die geplante Streichung der Einspeisevergütung für private Solaranlagen auf Dächern. Günther fordert außerdem mehr Windkraft und eine schnelle Kurskorrektur bei der Energiewende. Brandenburg verliert besonders viele Studienanfänger an andere Bundesländer. Laut Statistischem Bundesamt beginnt nur gut ein Drittel der Brandenburger sein Studium im eigenen Land. Fast genauso viele gehen zum Studieren nach Berlin. Bundesweit bleiben dagegen rund 7 von 10 Studienanfängern in ihrem Heimatbundesland. Als Gründe nennt das Statistikamt unter anderem das Studienangebot und die Nähe zu anderen Hochschulstandorten.
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5: Heute ist es überwiegend sonnig bei Werten von maximal 20 Grad. Abends und nachts ist der Himmel häufig klar. Die Tiefstwerte fallen auf 10 Grad. Morgen gibt es mehr Sonne als Wolken bei Temperaturen um die 21 Grad.
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5: Der Oderwelle Verkehrsservice derzeit liegen uns glücklicherweise keine Meldungen über Verkehrsbehinderung vor. Die Oderwelle wünscht auch weiterhin eine gute und sichere Fahrt.

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1: Im Studio Matthias Kajaris, schönen guten Tag. Tanken ist bei unseren Nachbarn in Swobice derzeit wieder deutlich günstiger als in Deutschland. Seit Sonntag gilt in Polen eine Spritpreisbremse. Diesel kostet umgerechnet etwa 1,75 Euro bis 1,80 Euro. Benzin rund 1,55 Euro pro Liter. Damit sparen Autofahrer im Vergleich zu Deutschland je nach Kraftstoff etwa 50 bis 70 Cent pro Liter. Die Regelung gilt zunächst bis Jahresende. In Brandenburg sind im vergangenen Jagdjahr deutlich weniger Wildschweine erlegt worden. Der Rückgang liegt bei rund 8%. Insgesamt wurden auch weniger wildlebende Paarhufer wie Rehe oder Hirsche getötet. Gründe dafür können unter anderem Wetter, Vegetation, die Bestandsentwicklung und die Intensität der Jagd sein. Bei den Wildschweinen spielen außerdem Maßnahmen gegen die afrikanische Schweinepest eine Rolle, so das brandenburgische Landwirtschaftsministerium. Bei den Kleist-Festtagen ist am Samstag der bekannte Chansonnier und Schauspieler Tim Fischer zu Gast. Im Kleist-Forum präsentiert er sein neues Programm mit Chansons ganz unterschiedlicher Stilrichtungen. Fischer wurde unter anderem durch seine Auftritte im Babylon Berlin bekannt. Auf dem Programm stehen Stücke von Georg Kreisler und Jacques Brel bis hin zu zeitgenössischen Chansonniers wie Thomas Pigor und Sebastian Krämer. Beginn ist um 19.30 Uhr im Kleist-Forum. Soweit das Neueste aus unserer Region. Aktuell ist aus aller Welt wieder zur nächsten vollen Stunde in den Nachrichten der Oderwelle.
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1: Heute ist es überwiegend sonnig bei Werten von maximal 20 Grad. Abends und nachts ist der Himmel häufig klar. Die Tiefstwerte fallen auf 10 Grad. Morgen gibt's mehr Sonne als Wolken bei Temperaturen um die 21 Grad.
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1: Der Oderwelle Verkehrsservice derzeit liegen uns glücklicherweise keine Meldungen über Verkehrsbehinderungen vor. Die Oderwelle wünscht auch weiterhin eine gute und sichere Fahrt.

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2: Im Studio Andreas Sommer.
3: Der frühere BND-Präsident August Hanning ist wegen des Verdachts auf Spionage festgenommen worden. Ermittler nahmen den 80-Jährigen heute Morgen in seinem Haus bei Münster fest. Auch ein ehemaliger hochrangiger BND-Mitarbeiter wurde festgenommen. Nach Recherchen von WDR, NDR und Süddeutscher Zeitung soll der frühere Mitarbeiter Hanning über Jahre mit geheimen BND-Dokumenten versorgt haben. Dabei soll es um tausende sensible Unterlagen gegangen sein. Die Bundesanwaltschaft ermittelt unter anderem wegen des Verdachts auf Landesverrat und geheimdienstliche Agententätigkeit.
4: Tobias Rausch von der AfD ist neuer Landtagspräsident in Sachsen-Anhalt. Der 35-Jährige erhielt im ersten Wahlgang 48 von 82 Stimmen. Damit stellt die AfD erstmals in Deutschland einen Landtagspräsidenten. 9 Stimmen kamen aus anderen Fraktionen. Das BSW hatte Rausch vorab Unterstützung zugesagt. Der AfD-Landesverband Sachsen-Anhalt wird vom Verfassungsschutz seit 2023 als gesichert rechtsextremistisch eingestuft. Gegen diese Einstufung klagt die AfD.
3: Schleswig-Holsteins Ministerpräsident Daniel Günther stellt sich gegen die Energiepläne von Bundeswirtschaftsministerin Katharina Reiche. In einem Brief an Kanzler Friedrich Merz warnt Günther vor einem zu langsamen Ausbau erneuerbarer Energien. Besonders kritisiert er die geplante Streichung der Einspeisevergütung für private Solaranlagen auf Dächern. Günther fordert außerdem mehr Windkraft und eine schnelle Kurskorrektur bei der Energiewende. Brandenburg verliert besonders viele Studienanfänger an andere Bundesländer. Laut Statistischem Bundesamt beginnt nur gut ein Drittel der Brandenburger sein Studium im eigenen Land. Fast genauso viele gehen zum Studieren nach Berlin. Bundesweit bleiben dagegen rund 7 von 10 Studienanfängern in ihrem Heimatbundesland. Als Gründe nennt das Statistikamt unter anderem das Studienangebot und die Nähe zu anderen Hochschulstandorten.
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6: Heute ist es überwiegend sonnig bei Werten von maximal 20 Grad. Abends und nachts ist der Himmel häufig klar. Die Tiefstwerte fallen auf 10 Grad. Morgen gibt's mehr Sonne als Wolken bei Temperaturen um die 21 Grad.
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6: Der Oderwelle Verkehrsservice derzeit liegen uns glücklicherweise keine Meldungen über Verkehrsbehinderungen vor. Die Oderwelle wünscht auch weiterhin eine gute und sichere Fahrt.

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1: Im Studio Matthias Kajaris. Schönen guten Tag. Tanken ist bei unseren Nachbarn in Swobice derzeit wieder deutlich günstiger als in Deutschland. Seit Sonntag gilt in Polen eine Spritpreisbremse. Diesel kostet umgerechnet etwa 1,75 Euro bis 1,80 Euro. Benzin rund 1,55 Euro pro Liter. Damit sparen Autofahrer im Vergleich zu Deutschland je nach Kraftstoff etwa 50 bis 70 Cent pro Liter. Die Regelung gilt zunächst bis Jahresende. In Brandenburg sind im vergangenen Jagdjahr deutlich weniger Wildschweine erlegt worden. Der Rückgang liegt bei rund 8%. Insgesamt wurden auch weniger wildlebende Paarhufer wie Rehe oder Hirsche getötet. Gründe dafür können unter anderem Wetter, Vegetation, die Bestandsentwicklung und die Intensität der Jagd sein. Bei den Wildschweinen spielen außerdem Maßnahmen gegen die afrikanische Schweinepest eine Rolle, so das brandenburgische Landwirtschaftsministerium. Bei den Kleist-Festtagen ist am Samstag der bekannte Chansonnier und Schauspieler Tim Fischer zu Gast. Im Kleist-Forum präsentiert er sein neues Programm mit Chansons ganz unterschiedlicher Stilrichtungen. Fischer wurde unter anderem durch seine Auftritte im Babylon Berlin bekannt. Auf dem Programm stehen Stücke von Georg Kreisler und Jacques Brel bis hin zu zeitgenössischen Chansonniers wie Thomas Pigor und Sebastian Krämer. Beginn ist um 19.30 Uhr im Kleist-Forum. Soweit das Neueste aus unserer Region. Aktuelles aus aller Welt wieder zur nächsten vollen Stunde in den Nachrichten der Oderwelle.
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1: Heute ist es überwiegend sonnig bei Werten von maximal 20 Grad. Abends und nachts ist der Himmel häufig klar. Die Tiefstwerte fallen auf 10 Grad. Morgen gibt's mehr Sonne als Wolken bei Temperaturen um die 21 Grad.
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1: Der Oderwelle Verkehrsservice, derzeit liegen uns glücklicherweise keine Meldungen über Verkehrsbehinderungen vor. Die Oderwelle wünscht auch weiterhin eine gute und sichere Fahrt.

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2: Im Studio Andreas Sommer. Der frühere BND-Präsident August Hanning ist wegen des Verdachts auf Spionage festgenommen worden. Ermittler nahmen den 80-Jährigen heute Morgen in seinem Haus bei Münster fest. Auch ein ehemaliger hochrangiger BND-Mitarbeiter wurde festgenommen. Nach Recherchen von WDR, NDR und Süddeutscher Zeitung soll der frühere Mitarbeiter Hanning über Jahre mit geheimen BND-Dokumenten versorgt haben. Dabei soll es um tausende sensible Unterlagen gegangen sein. Die Bundesanwaltschaft ermittelt unter anderem wegen des Verdachts auf Landesverrat und geheimdienstliche Agententätigkeit.
3: Tobias Rausch von der AfD ist neuer Landtagspräsident in Sachsen-Anhalt. Der 35-Jährige erhielt im ersten Wahlgang 48 von 82 Stimmen. Damit stellt die AfD erstmals in Deutschland einen Landtagspräsidenten. 9 Stimmen kamen aus anderen Fraktionen. Das BSW hatte Rausch vorab Unterstützung zugesagt. Der AfD-Landesverband Sachsen-Anhalt wird vom Verfassungsschutz seit 2023 als gesichert rechtsextremistisch eingestuft. Gegen diese Einstufung klagt die AfD.
2: Schleswig-Holsteins Ministerpräsident Daniel Günther stellt sich gegen die Energiepläne von Bundeswirtschaftsministerin Katharina Reiche. In einem Brief an Kanzler Friedrich Merz warnt Günther vor einem zu langsamen Ausbau erneuerbarer Energien. Besonders kritisiert er die geplante Streichung der Einspeisevergütung für private Solaranlagen auf Dächern. Günther fordert außerdem mehr Windkraft und eine schnelle Kurskorrektur bei der Energiewende. Brandenburg verliert besonders viele Studienanfänger an andere Bundesländer. Laut Statistischem Bundesamt beginnt nur gut ein Drittel der Brandenburger sein Studium im eigenen Land. Fast genauso viele gehen zum Studieren nach Berlin. Bundesweit bleiben dagegen rund 7 von 10 Studienanfängern in ihrem Heimatbundesland. Als Gründe nennt das Statistikamt unter anderem das Studienangebot und die Nähe zu anderen Hochschulstandorten.
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5: Abends und nachts ist der Himmel häufig klar. Die Tiefstwerte fallen auf 10 Grad. Morgen gibt's mehr Sonne als Wolken bei Temperaturen um die 21 Grad.
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5: Wunderschönen guten Abend, der Oderwelle Verkehrsservice. Uns liegen derzeit keine Meldungen über Verkehrsbehinderung vor. Die Oderwelle wünscht auch weiterhin eine gute und sichere Fahrt.
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1: Im Studio Matthias Kajalis, schönen guten Abend. Tanken ist bei unseren Nachbarn in Słubice derzeit wieder deutlich günstiger als in Deutschland. Seit Sonntag gilt in Polen eine Spritpreisbremse. Diesel kostet umgerechnet etwa 1,75 Euro bis 1,80 Euro, Benzin rund 1,55 Euro pro Liter. Damit sparen Autofahrer im Vergleich zu Deutschland je nach Kraftstoff etwa 50 bis 70 Cent pro Liter. Die Regelung gilt zunächst bis Jahresende. In Brandenburg sind im vergangenen Jagdjahr deutlich weniger Wildschweine erlegt worden. Der Rückgang liegt bei rund 8%. Insgesamt wurden auch weniger wildlebende Paarhufer wie Rehe oder Hirsche getötet. Gründe dafür können unter anderem Wetter, Vegetation, die Bestandsentwicklung und die Intensität der Jagd sein. Bei den Wildschweinen spielen außerdem Maßnahmen gegen die afrikanische Schweinepest eine Rolle, so das brandenburgische Landwirtschaftsministerium. Bei den Kleist-Festtagen ist am Samstag der bekannte Chansonnier und Schauspieler Tim Fischer zu Gast. Im Kleist-Forum präsentiert er sein neues Programm mit Chansons ganz unterschiedlicher Stilrichtungen. Fischer wurde unter anderem durch seine Auftritte im Babylon Berlin bekannt. Auf dem Programm stehen Stücke von Georg Kreisler und Jacques Brel bis hin zu zeitgenössischen Chansonniers wie Thomas Pigor und Sebastian Krämer. Beginn ist um 19.30 Uhr im Kleist-Forum. Soweit das Neueste aus unserer Region. Aktuelles aus aller Welt wieder zur nächsten vollen Stunde in den Nachrichten der Oderwelle.
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1: Abends und nachts ist der Himmel häufig klar. Die Tiefstwerte fallen auf 10 Grad. Morgen gibt's mehr Sonne als Wolken bei Temperaturen um die 21 Grad.
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1: Oder schönen guten Abend, der Oderwelle Verkehrsservice. Uns liegen derzeit keine Meldungen über Verkehrsbehinderung vor. Die Oderwelle wünscht auch weiterhin eine gute und sichere Fahrt.

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2: Im Studio Andreas Sommer.
3: Der frühere BND-Präsident August Hanning ist wegen des Verdachts auf Spionage festgenommen worden. Ermittler nahmen den 80-Jährigen heute Morgen in seinem Haus bei Münster fest. Auch ein ehemaliger hochrangiger BND-Mitarbeiter wurde festgenommen. Nach Recherchen von WDR, NDR und Süddeutscher Zeitung soll der frühere Mitarbeiter Hanning über Jahre mit geheimen BND-Dokumenten versorgt haben. Dabei soll es um tausende sensible Unterlagen gegangen sein. Die Bundesanwaltschaft ermittelt unter anderem wegen des Verdachts auf Landesverrat und geheimdienstliche Agententätigkeit.
4: Tobias Rausch von der AfD ist neuer Landtagspräsident in Sachsen-Anhalt. Der 35-Jährige erhielt im ersten Wahlgang 48 von 82 Stimmen. Damit stellt die AfD erstmals in Deutschland einen Landtagspräsidenten. 9 Stimmen kamen aus anderen Fraktionen. Das BSW hatte Rausch vorab Unterstützung zugesagt. Der AfD-Landesverband Sachsen-Anhalt wird vom Verfassungsschutz seit 2023 als gesichert rechtsextremistisch eingestuft. Gegen diese Einstufung klagt die AfD.
3: Schleswig-Holsteins Ministerpräsident Daniel Günther stellt sich gegen die Energiepläne von Bundeswirtschaftsministerin Katharina Reiche. In einem Brief an Kanzler Friedrich Merz warnt Günther vor einem zu langsamen Ausbau erneuerbarer Energien. Besonders kritisiert er die geplante Streichung der Einspeisevergütung für private Solaranlagen auf Dächern. Günther fordert außerdem mehr Windkraft und eine schnelle Kurskorrektur bei der Energiewende. Brandenburg verliert besonders viele Studienanfänger an andere Bundesländer. Laut Statistischem Bundesamt beginnt nur gut ein Drittel der Brandenburger sein Studium im eigenen Land. Fast genauso viele gehen zum Studieren nach Berlin. Bundesweit bleiben dagegen rund 7 von 10 Studienanfängern in ihrem Heimatbundesland. Als Gründe nennt das Statistikamt unter anderem das Studienangebot und die Nähe zu anderen Hochschulstandorten.
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5: Abends und nachts ist der Himmel häufig klar. Die Tiefstwerte fallen auf 10 Grad. Morgen gibt's mehr Sonne als Wolken bei Temperaturen um die 21 Grad.
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5: Oder schönen guten Abend, der Oderwelle Verkehrsservice. Uns liegen derzeit keine Meldungen über Verkehrsbehinderung vor. Die Oderwelle wünscht auch weiterhin eine gute und sichere Fahrt.
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1: Im Studio Matthias Kajalis, schönen guten Abend. Tanken ist bei unseren Nachbarn in Swobice derzeit wieder deutlich günstiger als in Deutschland. Seit Sonntag gilt in Polen eine Spritpreisbremse. Diesel kostet umgerechnet etwa 1,75 Euro bis 1,80 Euro. Benzin rund 1,55 Euro pro Liter. Damit sparen Autofahrer im Vergleich zu Deutschland je nach Kraftstoff etwa 50 bis 70 Cent pro Liter. Die Regelung gilt zunächst bis Jahresende. In Brandenburg sind im vergangenen Jagdjahr deutlich weniger Wildschweine erlegt worden. Der Rückgang liegt bei rund 8%. Insgesamt wurden auch weniger wildlebende Paarhufer wie Rehe oder Hirsche getötet. Gründe dafür können unter anderem Wetter, Vegetation, die Bestandsentwicklung und die Intensität der Jagd sein. Bei den Wildschweinen spielen außerdem Maßnahmen gegen die afrikanische Schweinepest eine Rolle, so das brandenburgische Landwirtschaftsministerium. Bei den Kleistfesttagen ist am Samstag der bekannte Chansonnier und Schauspieler Tim Fischer zu Gast. Im Kleistforum präsentiert er sein neues Programm mit Chansons ganz unterschiedlicher Stilrichtungen. Fischer wurde unter anderem durch seine Auftritte im Babylon Berlin bekannt. Auf dem Programm stehen Stücke von Georg Kreisler und Jacques Brel bis hin zu zeitgenössischen Chansonniers wie Thomas Pigor und Sebastian Krämer. Beginn ist um 19.30 Uhr im Kleistforum. Soweit das Neueste aus unserer Region. Aktuelles aus aller Welt wieder zur nächsten vollen Stunde in den Nachrichten der Oderwelle.
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1: Abends und nachts ist der Himmel häufig klar. Die Tiefstwerte fallen auf 10 Grad. Morgen gibt's mehr Sonne als Wolken bei Temperaturen um die 21 Grad.
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1: Wunderschönen guten Abend, der Oderwelle Verkehrsservice. Uns liegen derzeit keine Meldungen über Verkehrsbehinderung vor. Die Oderwelle wünscht auch weiterhin eine gute und sichere Fahrt.

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2: Im Studio Andreas Sommer.
3: Der frühere BND-Präsident August Hanning ist wegen des Verdachts auf Spionage festgenommen worden. Ermittler nahmen den 80-Jährigen heute Morgen in seinem Haus bei Münster fest. Auch ein ehemaliger hochrangiger BND-Mitarbeiter wurde festgenommen. Nach Recherchen von WDR, NDR und Süddeutscher Zeitung soll der frühere Mitarbeiter Hanning über Jahre mit geheimen BND-Dokumenten versorgt haben. Dabei soll es um tausende sensible Unterlagen gegangen sein. Die Bundesanwaltschaft ermittelt unter anderem wegen des Verdachts auf Landesverrat und geheimdienstliche Agententätigkeit.
4: Tobias Rausch von der AfD ist neuer Landtagspräsident in Sachsen-Anhalt. Der 35-Jährige erhielt im ersten Wahlgang 48 von 82 Stimmen. Damit stellt die AfD erstmals in Deutschland einen Landtagspräsidenten. 9 Stimmen kamen aus anderen Fraktionen. Das BSW hatte Rausch vorab Unterstützung zugesagt. Der AfD-Landesverband Sachsen-Anhalt wird vom Verfassungsschutz seit 2023 als gesichert rechtsextremistisch eingestuft. Gegen diese Einstufung klagt die AfD.
3: Schleswig-Holsteins Ministerpräsident Daniel Günther stellt sich gegen die Energiepläne von Bundeswirtschaftsministerin Katharina Reiche. In einem Brief an Kanzler Friedrich Merz warnt Günther vor einem zu langsamen Ausbau erneuerbarer Energien. Besonders kritisiert er die geplante Streichung der Einspeisevergütung für private Solaranlagen auf Dächern. Günther fordert außerdem mehr Windkraft und eine schnelle Kurskorrektur bei der Energiewende. Brandenburg verliert besonders viele Studienanfänger an andere Bundesländer. Laut Statistischem Bundesamt beginnt nur gut ein Drittel der Brandenburger sein Studium im eigenen Land. Fast genauso viele gehen zum Studieren nach Berlin. Bundesweit bleiben dagegen rund 7 von 10 Studienanfängern in ihrem Heimatbundesland. Als Gründe nennt das Statistikamt unter anderem das Studienangebot und die Nähe zu anderen Hochschulstandorten.
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5: Abends und nachts ist der Himmel häufig klar. Die Tiefstwerte fallen auf 10 Grad. Morgen gibt's mehr Sonne als Wolken bei Temperaturen um die 21 Grad.
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5: Oder schönen guten Abend, der Oderwelle Verkehrsservice. Sonst liegen derzeit keine Meldungen über Verkehrsbehinderung vor. Die Oderwelle wünscht auch weiterhin eine gute und sichere Fahrt.
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2: Der Oderwelle Verkehrsservice liegen derzeit keine Meldungen über Verkehrsbehinderungen vor. Wir wünschen auch weiterhin eine gute und sichere Fahrt durch die Nacht.
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2: Der Oderwelle Verkehrsservice liegen derzeit keine Meldungen über Verkehrsbehinderungen vor. Wir wünschen auch weiterhin eine gute und sichere Fahrt durch die Nacht.
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2: Der Oderwelle Verkehrsservice liegen derzeit keine Meldungen über Verkehrsbehinderungen vor. Wir wünschen auch weiterhin eine gute und sichere Fahrt durch die Nacht.
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